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5: Es ist Mittwoch, der 26. August 2026. Es ist 16.30 Uhr und ihr hört Oka Lokal auf Westküste FM. Moin an alle zwischen Brunsbüttel und List auf Sylt. Ich freue mich, dass ihr wieder mit dabei seid zu einer neuen Ausgabe meines Regionalmagazins hier auf Westküste FM. Wir sprechen über interessante Themen aus den Kreisen Dithmarschen und Nordfriesland, die aktuell so anstehen, aktuell so los sind. Viele Veranstaltungen, die ein oder andere Meldung zwischendurch natürlich auch und gute Musik. Und ich möchte diese Sendung heute nicht starten, ohne eine der ganz Großen zu ehren. Selbstverständlich, ihr wisst schon, um wen es geht. Dolly Parton ist gestern im Alter von 80 Jahren gestorben. Country-Sängerin, Songwriterin. Auch als Schauspielerin habe ich sie ein paar Mal gesehen, vor allem in ihren Cameo-Auftritten, zum Beispiel bei den Simpsons, bei Hannah Montana oder einer meiner Lieblings-Science-Fiction-Serien The Orville. Gute Musik hat sie auf jeden Fall auch gemacht, unter anderem den Song, mit dem ich heute in die Sendung gehe. I Will Always Love You kennen wir natürlich alle in der Version von Whitney Houston, aber im Original ist der tatsächlich von Dolly Parton. Damit gehen wir heute rein. Danke, Dolly, dass du Teil unseres Lebens warst. Wir starten mit Oka Lokal auf Westküste FM.

16.38 Uhr ist es, ihr hört Westküste FM, Okerlokal auf Westküste FM, und genau zu sein. Und lass uns ein bisschen über dieses Wahljahr 2026 sprechen. Die nächsten Landtagswahlen stehen kurz bevor: Sachsen-Anhalt, Berlin und Mecklenburg-Vorpommern. Und immer wenn Landtagswahl ist, dann kommt ja auch ein neuer Wahlomat raus. Und ich liebe den Wahlomaten und ich mache es total gerne und ich freue mich immer, wenn es wieder einen neuen gibt, weil ich irgendwie diesen spielerischen Aspekt so gut finde. Auch wenn ich selber ja gar nicht in Sachsen-Anhalt lebe und oder nie gelebt habe. In Mecklenburg-Vorpommern habe ich tatsächlich schon gelebt, da konnte ich dann ein bisschen mehr mitreden. Also ich habe nicht jedes Thema so ganz auf der Pfanne. Nichtsdestotrotz freue ich mich immer, da irgendwie dabei zu sein. Bei uns an der Westküste wird aber auch gewählt, und zwar tatsächlich am gleichen Tag wie in Sachsen-Anhalt. Am 6. September steht die Bürgermeisterwahl in Tönning an. Und falls ihr da mitwählen dürft, weil ihr Tönningerin oder Tönninger seid oder aus Katingen kommt oder einem der anderen Ortsteile, dann empfehle ich euch zum einen Folgendes. Ich habe mich jetzt mit den Bürgermeisterkandidaten unterhalten, die in der Stadt Tönning zur Wahl stehen. 5 sind es ja insgesamt. Ein Interview habe ich leider nicht bekommen. Aus Zeitgründen heißt es, mit 4 Kandidaten habe ich gesprochen. Und diese Interviews werden in naher Zukunft bei uns auch erscheinen. Zum einen natürlich auf unserer Podcast-Plattform podcast.oksh.de, aber auch im Programm. Und damit ihr nicht verpasst, wann das der Fall ist, würde ich euch empfehlen, uns mal auf Instagram zu folgen. Wir heißen mediahub_wk oder ihr folgt uns auf Facebook oder einer der anderen Social Media Plattformen, da solltet ihr das dann auch mitkriegen. Und eine andere Möglichkeit, sich über die Bürgermeisterkandidatinnen und Kandidaten zu informieren, habt ihr heute Abend um 19 Uhr, steht nämlich die öffentliche Vorstellung der Kandidatinnen und Kandidaten zur Wahl zur Bürgermeisterin bzw. zum Bürgermeister in Tönning an, um 19 Uhr in der Stadthalle Tönning, Bad Allee 14. Und wer da nicht vor Ort dabei sein kann, kann das Ganze im Livestream schauen auf YouTube, auf dem YouTube-Kanal der Stadt Tönning. Den Link findet ihr auf Instagram bei der Tönninger Touristinformation. Also es wird ganz schön viel gewählt, es gibt ganz schön viele Informationen, die man da noch so abgreifen kann. Wie steht euer Kandidat, eure Kandidatin zu dem und dem Thema der Tönninger Stadtpolitik? Das findet ihr heute Abend um 19 Uhr heraus oder dann später in einem meiner Interviews mit den Tönninger Bürgermeisterkandidaten. Hier geht's jetzt weiter mit Harry Styles, aber nicht einem der Songs, die ihr schon 1000 Mal im Radio gehört habt. Da versuche ich natürlich immer ein bisschen Abwechslung zu schaffen, sondern Kiwi, das ist der nächste Song hier bei Okerlokal auf Westküste FM. 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
1: Kinoprojektor, Popcornmaschine und ein riesiger Teddybär in einem japanischen Kastenwagen. Das Subali Wanderkino ist wieder in Nordfriesland unterwegs. Seit 5 Jahren ist der Subaru Libero mit Kasseler Kennzeichen mit einer mobilen Kinoeinrichtung auf Tour und bringt Kinofilme an Orte, wo normalerweise keine gezeigt werden. Das kann natürlich überall sein. Der Weg führt das Team des Wanderkinos aber immer wieder an die Westküste. Warum das so ist, haben uns 3 der Mitglieder des Teams bei uns im Studio verraten. Laut Joshua liegt es vor allem an ihm.
2: So Nordsee ist so mit mein Baby so ein bisschen, aber wir haben so eine kleine Gruppe, die so in unserem Verein, den wir vor ein paar Jahren gegründet haben, Filmschule e.V., die Tourplanung übernimmt. Und da hat sich jetzt so die Westküste, wie es ja schön heißt, und die Halligen vor allem auch so als Tradition etabliert. Und das ist irgendwie, also ist noch nicht mehr ein Anruf nötig gewesen gefühlt. Eigentlich geben wir uns schon immer die Hand, bevor wir fahren, dass wir nächstes Jahr wiederkommen gefühlt. Und sprechen wir nochmal ganz kurz intern, ob wir das wirklich wollen. Und dann ist da relativ schnell große Einigkeit gewesen, dass es auch dieses Jahr wieder hochführen soll.
1: Nachdem das Kinoteam die Hallig lange Ness bespielt hat, geht es aktuell weiter auf Hallig Hooge, wo auf der Hanswarft heute noch der Film Nordsee ist Mordsee gezeigt wird. Am Freitag und Sonntag steht dann einer der größten Traditionshaltepunkte des Subali Wanderkinos an, der alte Hafen Pellworm.
2: Das ist wirklich einer von den Orten, wo wir eigentlich wirklich jedes Jahr, wenn der letzte Abend gelaufen ist, dann die Hand drauf geben und für nächstes Jahr wiederkommen, seit wir zum ersten Mal da sind. Und meistens sind die Termine dann auch schon im Jahr fest, weil da ist ja auch im gleichen Wochenende immer ein Treefahren auf Pellworm. Und wir sind auch mittlerweile große Fans des Treefuns und natürlich auch TeilnehmerInnen des Ganzen.
1: Zum Trifun Pellworm, einem Triathlon-Wettbewerb, der jährlich auf der Insel ausgetragen wird, kommen dann zusätzlich zu der 3-köpfigen Besatzung des Subarus auch noch weitere Vereinsmitglieder. Den Abschluss der Westküstentour macht dann aber in diesem Jahr das alte E-Werk in Breklum. Und zwar am 2. und 3. September. Auch hier war das Subali Wanderkino schon im letzten Jahr zu Gast, erinnert sich Liobar.
3: Die Kulisse war echt toller, als wir uns vorgestellt hatten, mit dem E-Werk im Hintergrund, und wir hatten Lust wiederzukommen, deswegen sind wir wieder da.
1: Die wirklich letzten Tourstops der Subali Wanderkino-Tour liegen dann aber an der Elbe in Niedersachsen und Mecklenburg-Vorpommern. Dort auch wieder in einer etwas anderen Besetzung. Inzwischen gehören über 1 Dutzend Leute zum Verein Filmscheune e.V., die das Wanderkino am Laufen halten. Also noch die Frage an Marek, den 3. im Nordsee-Team, ob es auch im nächsten Jahr wieder nach Nordfriesland geht.
4: Wir schließen nicht aus, auf jeden Fall wieder hierher zu kommen, und ich rechne fest damit, dass wir nächstes Jahr wieder hier sind.
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Aretha Franklins Respect hören wir auf Westküste FM. 16.55 Uhr haben wir es jetzt. Und ich möchte mit euch jetzt einmal ein kleines bisschen in die Zukunft blicken. Und zwar hier bei uns im Sender. Kennt ihr eigentlich schon unsere Westküste FM Funkhauskonzerte? Ich denke schon, wenn ihr uns häufiger hört zumindest, vielleicht wart ihr schon mal dabei. Falls nicht, bei uns im Haus, hier im Sender, finden Funkhauskonzerte statt. Und das bedeutet, wir laden Menschen aus der Region oder darüber hinaus ein, auf jeden Fall, die noch nicht auf so vielen Bühnen gestanden haben und wollen, dass sie bei uns Funkhauskonzerte spielen. Und sie machen es. Sie kommen und es sind immer ganz, ganz schöne Abende bei uns hinten im Seminarraum, / auf der kleinsten großen Bühne an der Westküste. Und das nächste steht tatsächlich auch wieder an. Und zwar am Donnerstag, den 10. September, kommt Björn Nonnweiler. Den haben wir letztes Jahr schon hier auf der Bühne gehabt und er hat gesagt, es ist so schön, da komme ich doch gleich nochmal aus meinem beschaulichen Hagen zu euch nach Heide an die Westküste und spiele ein weiteres Funkhauskonzert. Er bringt auch mal neue Musik mit, das habe ich auf Social Media schon gesehen. Und wer da dabei sein möchte, kann sich seinen Platz sichern über unsere Website www.funkhauskonzert.de. 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Und damit bin ich noch nicht durch, denn in diesem Zusammenhang veranstalten wir auch wieder eine Funkhauslesung. 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Westküste FM, wir sind nicht nur euer Sender für die Region, sondern auch euer kleines Veranstaltungszentrum für Lesungen und Konzerte. Und hier geht es jetzt weiter mit einem Song von Paula Carolina, ein Konzert, auf das ich sehr gerne gegangen bin. Und dieser Song war schon eines der Highlights. Extra heißt er und damit gehen wir rein. Es ist 5:15 auf Westküste FM.

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1: Zum sechsten Mal findet in diesem Jahr das Literaturfestival Föhr Erlesen statt. Vom 4. bis zum 13. September verwandelt sich dann die ganze Insel von Wiek bis Uetersum in ein Veranstaltungszentrum für ein Programm, das weit über reine klassische Lesungen hinausgeht. Ganze 42 Programmpunkte zählt der Flyer für die Buchtage auf der Insel Föhr auf. Eine Vielfalt, die der Vorstandsvorsitzenden der Föhrer Buchtage Helge Lauenburg auch sehr am Herzen liegt.
2: Wir möchten eine bunte Mischung. Es ist zwar ein Literaturfestival, aber trotzdem, es gibt hier auch Wanderungen, es gibt hier auch Musik, es gibt hier Vorträge. Es ist nicht nur eine Lesung nach der anderen, sondern es ist eine spannende Mischung von unterschiedlichen Aspekten, die speziell jetzt für dieses Jahr zum Beispiel die Gezeiten betreffen.
1: Das Motto in diesem Jahr lautet nämlich Gezeiten. Alles hat seine Zeit. Dieses Motto soll sich durch das komplette Festival ziehen, das sich in diesem Jahr den großen und kleinen Bewegungen des Lebens widmet. Bei den abendlichen Sternwanderungen mit dem Sternlotsen Holger Everding, der Krimilesung mit dem Segeljournalisten Detlef Jens oder den Angeboten des Museums Kunst der Westküste. Ein Programm, zusammengestellt für Besuchende der Insel wie auch für Einheimische.
2: Und wir sind immer wieder beeindruckt davon, wie viel Ideen, gute Rückmeldungen sowohl von Insulanern, aber natürlich auch von Gästen, von Urlaubern und von Menschen, die dort eine Ferienwohnung haben, zu uns gebracht werden und sind auch ganz begeistert.
1: Und auch in diesem Jahr kommen einige bekanntere Namen auf die Insel. Florian Knöppler mit seinem Roman Mit dem ersten Licht, Mona Harry und ihre Geschichtensammlung Fliegen ist doch ganz leicht, Michaela Jari und ihr historischer Roman Der Sommer der Inseltöchter oder auch Gertrude von Holt, die aktuell auf Hallig-Hooge lebt und ihre Bestseller Die Hallig-Pastorin und Auf hoher See mitbringt. Einen besonderen Platz nimmt die Hamburger Autorin Beatrix Gerstberger ein, die ihre beiden preisgekrönten Romane Die Hummerfrauen und Hummerjahre für die Eröffnungslesung mitbringt. In diesem Rahmen wird in diesem Jahr auch wieder der Föhrer Lyrikpreis vergeben. Dazu Simone Welzin, ebenfalls Vorstandsmitglied im Verein.
3: Wir haben als einzige Verbindung natürlich auch das Thema, was wir mit angeben, in dem Fall die Gezeiten oder alles hat seine Zeit und auch den Bezug zur Insel Föhr, der erwünscht ist. Und in diesem Jahr haben wir tatsächlich, weil wir im letzten Jahr insgesamt, ich glaube, 640 Einsendungen hatten, zum Teil auch hatten Menschen mehrere Gedichte eingesendet, haben wir das ein bisschen in Form gebracht und nichtsdestotrotz haben wir jetzt, glaube ich, 160, 170 Einreichungen wieder von eben jeder Person nur einer.
1: In diesem Jahr werden dabei gleich drei verschiedene Preise ausgelobt. Der Hauptpreis, dann der Jugendlyrikpreis für Menschen von 12 bis 18 Jahren und der Friesk-Lyrikpreis für Gedichte in friesischer Sprache. Und das ist noch nicht alles. Auch der Geschichtenwettbewerb für Föhrer Grundschulkinder findet wieder statt, bei dem auch wieder ein kleines Heft entsteht.
3: Wir haben natürlich dann auch eine ganz prominente Rednerin, die dann auch die Eröffnung dieses Geschichtenwettbewerbes mitmacht. Und das ist in dem Fall Beatrix Gerstberger von den Hummerfrauen. Unsere Promis freuen sich jedes Jahr wieder und sagen, wow, was für tolle Geschichten, was habt ihr für Kinder, die können noch hier erzählen und das sogar aufschreiben. Und das ist uns eben auch ganz wichtig. Wir brauchen ja später auch noch Leser für die Bücher und wir brauchen Menschen, die Bücher schreiben. Und insofern immer auch die Kinder im Fokus.
1: Diese Geschichten werden dann am Freitag, den 4. September um 16 Uhr noch einmal im Kurgartensaal in Wiek vorgestellt. Die Buchtage auf der Insel Föhr, Föhr erlesen, finden vom 4. bis zum 13. September statt. Alle Infos findet ihr unter www.föhr-erlesen.de.
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0: 17.15 Uhr ist es bei Oka Lokal auf Westküste FM. Ich bin nicht mehr alleine im Studio und ihr wisst, was jetzt passiert. Es ist Zeit für die Meldungen von und für die Westküste. Bei einem Feuerwehreinsatz auf der A23 bei Heide ist gestern Abend ein Wohnmobil komplett ausgebrannt. Wie Boyens Medien berichtet, waren zeitweise bis zu 45 Einsatzkräfte der Feuerwehr dabei, den Brand zu löschen. Die Autobahn musste für die Dauer des Einsatzes zwischen den Abfahrten Heide West und Heide Süd in südliche Richtung gesperrt werden. Der Fahrer des Wohnmobils blieb unverletzt. Wie es zu dem Brand gekommen war, ist aktuell aber noch unklar. Die Sperrung bestand ab Einsatzbeginn, kurz vor 8 Uhr abends, und dauerte bis nach 2 Uhr in der Nacht. In der Frage um mehr Platz für Wohnraum auf den Inseln Föhr und Amrum soll nun ein gemeinsames Konzept der Inselgemeinden helfen. Wie der Schleswig-Holsteinische Zeitungsverlag berichtet, haben im gesamten Amtsgebiet die Kommunen dem Wohnraumentwicklungskonzept zugestimmt. Es soll dabei helfen, die Frage nach dem möglichen Kontingent an Wohnraum zu klären und außerdem ermitteln, wo für neuen Wohnraum Platz geschaffen werden kann. Der Bedarf an neuen Wohnungen ist laut aktueller Wohnungsmarktanalyse hoch. Bis 2040 wird von einem Neubaubedarf von fast 1000 Wohnungen auf Föhr und Amrum ausgegangen. Am Brandenburger Strand in Westerland auf Sylt ist gestern der Kitesurf World Cup gestartet. Laut offizieller Website des Turniers gehen dabei ca. 50 Athletinnen und Athleten, sogenannte Rider, aus 23 Nationen an den Start. Es geht dabei um die letzten Ranglistenpunkte der Saison, sodass am Sonntag zum letzten Turniertag feststehen wird, wer die Weltmeistertitel mit nach Hause nimmt. Entschuldigung. Aus Deutschland nehmen dabei 7 Rider teil. Besonders große Chancen auf einen WM-Titel werden dem 17-jährigen Oberfranken Finn Flügel zugerechnet. Er startet in der Disziplin Big Air Hydrofoil, bei der es auch um besonders hohe Sprünge auf dem Wasser geht. Ja, Andi, habe ich mir nicht ausgedacht. Finn Flügel fliegt über das Wasser und gewinnt möglicherweise Gold.
1: Ich meine, ich als alter Bayreuther bin natürlich durchaus auch für Oberfranken zu haben, aber ich hatte jetzt erwartet, dass du mehrere Westküstennamen hinschmeißt, die dann da mitmachen. Ich meine, Spoo ist ja ein Kitesurf-Mekka, oder? Hast du das schon mal gemacht?
0: Ich habe es leider noch nicht machen dürfen. Ich habe mich bisher nur ins Wasser begeben, noch nicht so richtig auf dem Wasser, zumindest nicht auf einem Brett dieser Art. Vielleicht ja dieses Wochenende, je nachdem, ob das Wetter stimmt. Andi, wie sieht's aus?
1: Eine wunderschöne Überleitung. Also, das Wetter. Ja, wir haben ja, du wirst dich erinnern, wir haben ja letztes Mal gesagt, wir wollen den Sommer mal noch nicht begraben. Und dabei bleiben wir auch. Das wird an der Westküste nach den vergangenen letzten freundlichen Tagen zum Wochenende eher wechselhaft und auch regnerisch. Die Betonung ist aber auf wechselhaft. Also das gibt fast jeden Tag aktualisierende Wechsel bei den Niederschlagsquoten. Also das wird noch viele schöne Sommertage, so wie diesen geben jetzt oder eben als auch die letzten Tage. Die Hochsommerzeit mit den knackigen 30 bis 40 Grad, die haben wir nicht mehr.
0: Na Gott sei Dank.
1: Ja, wollte ich auch gerade sagen. Vielleicht ist das ja gar nicht so negativ. Das ist ja eigentlich eher angenehm, wie hier oben mit der angenehmen Brise noch und dann so 20 bis 25 Grad Sonne. Das ist ja eigentlich das, was man sich wünscht. Und da sieht es, wenn wir etwas weiter vorausschauen, im September gut aus. Man munkelt, es soll auch einen Altweibersommer geben. Also Aussichten etwas weiter weg gut. Jetzt zum Wochenausgang eher ein bisschen durchwachsen. Und wir schauen mal, wie es morgen aussieht. Wir machen mal unseren Wetterflug für Donnerstag, den 27. Wir starten in Hörnum auf Sylt. Hier wird es morgen keinen Regen geben. Es bleibt eher bewölkt, aber bei angenehmen 22 Grad. Dann schauen wir nach Sandhain, das ist ein Ortsteil von Dingen in Dithmarschen. Mhm. Hier zeigt sich morgen die Sonne ja vereinzelt zwischen Wolkenbänken, aber auch hier wird es keinen Regen geben bei angenehmen 15 bis 25 Grad. Dann schauen wir mal kurz nach England. In London wird es morgen regnerisch bei angenehmen Temperaturen. Aber das kann auch Gewitter geben. Aber das ist natürlich nicht das England, wo wir hinwollen.
0: Als Nordfriese weiß ich natürlich, von welchem du sprichst.
1: Ja, du hast das schon geahnt. Ne? Wir wollen natürlich nach dem England-Gemeinde Nordstrand schauen. Und da wird's morgen richtig schön. Fast durchweg blauer Himmel bei angenehmen Temperaturen zwischen 16 und 25 Grad. Und zum Schluss schauen wir noch mal nach Dithmarschen, nach Hövede. Relativ windig wird es da morgen. Dementsprechend wird es auch wechselhaft, ein Wechsel aus Wolken und Sonne bei Temperaturen max 20 bis 24. Das war's von mir vom Wetter. Ich gebe zurück zum Jan.
0: Danke dir, Andi, für einen tollen Wetterbericht für die kommenden Tage und Wochen. Ja, ich habe auch schon so ein bisschen gesehen, es kommt ein bisschen Regen runter am Wochenende. Das könnte durchaus passieren. Und nächste Woche sollen wir ja auch noch ins Watt. Da bin ich auch mal sehr gespannt, ob
1: das nicht
0: ins Wasser fällt. Also schauen wir mal, wie es da weitergeht. Andi, einen Musikwunsch hast du natürlich auch noch frei und auch schon dagelassen. Worum handelt es sich da?
1: Ich dachte mir, ich fand ja einmal schön, wir hatten ja, du wirst dich erinnern, unsere gemeinsame Musiksendung letztens. Mhm. Da habe ich auch so ein bisschen wiedererkannt, gerade deinen französischen leichten Hip-Hop-Flavor, da hatten wir auch sowas mit da drin. Mhm. Aber ich dachte mir, so zwischendrin machen wir auch mal was Nachdenkliches, bisschen so fürs Reflektieren, und deshalb hatte ich mir gewünscht Tokotronic Im Zweifel für den Zweifel. Netter Song.
0: Bekommst du an dieser Stelle. Es ist 17.21 Uhr, fast 17.22 Uhr. Wir gehen rein in die zweite Hälfte. 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

Team von Lord war das hier bei OKA Lokal auf Westküste FM. Es ist 17.29 Uhr und 36 Sekunden. Und ein gutes Team braucht man natürlich auch im Sport, beziehungsweise ganz speziell im Fußball. Und da wollen wir jetzt einmal auf den Fußball in der Region gucken. Leider ohne Lasse, aber dafür mit einem richtigen Pokalkrimi im Kreispokal Westküste der Männer. Gestern Abend traf dort im Viertelfinale der Kreisligist TSV Buchholz auf den eine Klasse weiter oben spielenden Mana TV. Beide Teams hatten in diesem Spiel ihre Momente und Phasen. Ein Tor ist allerdings nicht gefallen, sodass es nach 90 Minuten

regulärer Spielzeit ins Elfmeterschießen ging. Matchwinner ist hier letztlich der Mana-Torwart Finn Lasse Ehlers, der den vierten Buchholzer Elfmeter pariert. Manes Schützen patzen nicht und so geht es mit 5:4 für den Mana TV ins Kreispokal-Halbfinale. Dort treffen sie Ende September auf den Ligakonkurrenten ETSV Fortuna Glückstadt. Und hier mal ein kleiner Jingle zwischendurch, denn jetzt blicken wir ein bisschen in die Zukunft. Heute Abend geht es weiter am Kreispokal Westküste. Die beiden Steinburger Teams TuS Krempe und TSV Lägerdorf stehen sich hier gegenüber, bevor es dann am Donnerstagabend zum nächsten Dithmarschen-Duell kommt. Der Haider SV, weiterhin mit einem schwachen Saisonstart, muss sich in einer Pflichtaufgabe beweisen. Morgen um 19 Uhr ist Anpfiff fürs Pokalviertelfinale beim Verbandsligisten TSV Friedrichskoog. Zwei liegen weiter unten, aber dafür mit einem Sahne. Start in die Saison. 10 Punkte aus 5 Spielen hat Friedrichskoog bisher geholt. Und dann blicken wir noch einmal rüber nach Nordfriesland zu den Frauen im Kreispokal Nord. Dort findet in circa einer Stunde das Halbfinale FSG Goldebeck-Ahlewatt gegen IF Stjern Flensborg statt. Die Favoritinnenrollen sind klar verteilt. Kreisligist empfängt Oberligist. Wer da gleich noch mit anfeuern möchte, Anpfiff in Ahlewatt ist um 18.30 Uhr. Morgen geht's dann weiter mit dem Duell SG Eider 06 gegen SG Leck 8 Trupp-Ladelund. Anpfiff im Seet um 19.30 Uhr. Und das war's dann auch schon vom Fußball für heute. Und hier geht es weiter mit Recognized von Sons of the East.

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1: Es ist sein bekanntestes Werk und wohl auch sein letztes. Mit dem Schimmelreiter hat sich der Husumer Schriftsteller Theodor Storm kurz vor seinem Tod im Jahre 1888 unsterblich gemacht. Als Theaterproduktion des Ohnsorgtheaters kehrt der Deichgraf Hauke Haien und sein unheimlich anmutender Schimmel nun zurück nach Nordfriesland. Und zwar in den Hochdorfer Garten in Tating. Marco Reimers, inzwischen fester Bestandteil des Schauspielensembles am Ohnsorgtheater, holt das Stück damit in seine Heimat nach Eiderstedt.
2: Ah, das ist schon was Besonderes. Gestern stand ich am Deich und bin so ein bisschen den Text schon mal durchgegangen und dachte so, oh nee, das ist wirklich geil, dass wir das hier machen, weil das einfach, das man ist natürlich mit der Landschaft auch verbunden und wenn diese schönen Texte von Theodor Storm, die natürlich die Landschaft so schön beschreiben und man diese Landschaft natürlich einfach so schon riechen kann, das ist schon was Schönes.
1: Laut Reimers war der Schimmelreiter das allererste Buch, das er im Alter von 15, 16 Jahren freiwillig gelesen hat. Bis zur ersten Aufführung am Ohnsorgtheater in der Inszenierung von Ingo Putz und Yvonne Marcour sollte es dann noch bis 2024 dauern. Seit November letzten Jahres darf Marco Reimers dann auch die Hauptrolle spielen, auf die er schon vorher ein Auge geworfen hat.
2: Ja, doch, das habe ich auch so kommuniziert. Denn in der ersten Runde war ich ja nicht dabei, weil das wahrscheinlich zeitlich auch nicht aufging. Und dann habe ich wirklich gesagt, also falls das nochmal aufgenommen wird und der Kollege, der das gespielt hat, nicht kann, dann würde ich das gerne machen. Das habe ich so kommuniziert und das hat einen auch so hingehauen.
1: Als dreiköpfiges Ensemble kommt Marco Reimers zusammen mit Christina Bremer und Stefan Möller-Titel jetzt nach Tating, um den Klassiker in einer besonderen Inszenierung zu präsentieren. Das Bühnenbild dafür wird von Marco Reimers, immerhin auch gelernter Tischler und Zimmermann, zum großen Teil selbst gebaut. Schon in der Vergangenheit hat er plattdeutsches Theater in den Hochdorfer Garten in Tating gebracht. Aber ganz ohne Unterstützung geht das natürlich nicht.
2: Die Richards-und-Bruchwitz-Stiftung, die verwalten den Hochdorfer Garten und die haben uns da herzlich eingeladen und ganz herzlich willkommen geheißen. Und auch vom Heimatbund haben wir hier wahnsinnig großartige Unterstützung bekommen. Da sind wir sehr dankbar.
1: De Schimmelrieder. Nach der Novelle von Theodor Storm wird in Hoch- und Plattdeutsch vom 9. bis zum 20. September im Hochdorfer Garten in Tating aufgeführt. Und zwar mittwochs bis samstags um 19.30 Uhr und sonntags um 16 Uhr. Die Karten dafür bekommt man beim Eiderstedter Krog in Tating oder auf www.sankt-peter-ording.de/erlebnis-shop.
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Mit diesen Sounds von Emanuela von Fettes Brot gehen wir rein. 17.49 Uhr ist es jetzt bei Oka Lokal auf Westküste FM. Und ich weiß ja nicht, was so der Sport ist, über den ihr euch so oder mit dem ihr euch so am meisten befasst oder den ihr macht am Ende natürlich auch. Ob es so der Klassiker ist wie Fußball, Handball, was Regionales wie Boseln oder Ringreiten oder doch eher was Abgefahrenes. Mein Sport ist Dartsport und ich gebe zu, ich könnte mir eigentlich mal einen Sport suchen, bei dem man sich ein bisschen mehr bewegt oder beziehungsweise der halt ein bisschen athletischer ist, sage ich mal. Und wo man aber ganz athletisch für sein muss, das sind die Charity-Laufwochen des Kreissportverbandes beziehungsweise ja sogar des Landessportverbandes. Aber auch der Kreissportverband Dithmarschen ist da ganz vorne mit dabei und hat jetzt gerade auf Instagram geteilt, dass die ihr Ziel erreicht haben und das nicht irgendwie einfach so, sondern zu wahnsinnigen 252%, 12.000 Kilometer wurden schon gelaufen für einen guten Zweck. Dann am Tag des Sports, der ist übrigens am 6. September, da werden dann alle gelaufenen Kilometer im ganzen Land Schleswig-Holstein zusammengezählt und dann danach Spendengelder verteilt. Und falls ihr jetzt so gar nicht wisst, wovon ich rede, dann schaut doch mal auf der Website des Kreissportverbands Dithmarschen vorbei, ksv-hai.de. Mega genial. Also Hai wie das Dithmarscher Kennzeichen und dann alt.de und zusammen ergibt das Hai.de. ksv-hai.de, da findet ihr die Informationen zu den Dithmarscher Charity-Laufwochen. Und wenn ihr noch mehr Infos zum Tag des Sports haben wollt, den Beitrag findet ihr in unserer Westküste FM Mediathek. Genauso wie alle Beiträge, die heute in der Sendung gelaufen sind, www.okwk.de/hören/Mediathek. Ganz durch sind wir noch nicht. 10 Minuten haben wir noch. Wir gehen weiter mit Hooked on a Feeling. Das ist der Song, der so beginnt. Bis 18 Uhr bin ich noch hier für euch. Jan-Henning Stier bei Oka Lokal auf Westküste FM.

17.55 Uhr, fast 56 ist es. Okalokal auf Westküste FM hört ihr, beziehungsweise habt ihr gehört, denn die Sendung ist für heute wieder vorbei. Ich habe es gerade eben schon einmal gesagt, ich sage es wieder, alle Beiträge, die ihr heute in der Sendung gehört habt, findet ihr in unserer Westküste FM Mediathek unter www.okwk.de/hören/Mediathek. Ansonsten lasst euch gesagt sein, lasst euch nicht vom Wetter die gute Laune vermiesen, es bleibt noch ein Tag schön, dann kommt ein nicht so schönes Wochenende. Ich würde sagen, damit die Laune oben bleibt, folgt ihr uns einfach auf Instagram mediahub_wk. Da findet ihr alle Infos zu kommenden Veranstaltungen, Themen, Bürgermeisterwahl in Tönning, zur Funkhauslesung und ab morgen auch zum Funkhauskonzert. Wir gehen raus mit Dark Side von Blind Channel und damit stimmen wir uns ein auf die Rock Hour von und mit Theoton gleich ab 18 Uhr hier auf Westküste FM. Und wir hören uns nächste Woche wieder. Macht's gut. Ciao, ciao. Das war's von mir, Jan-Henning Stier. Ich bin raus. Bis nächste Woche.

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1: Verantwortlich für diese Sendung ist Bernd Thon aus Hohenlockstedt.
2: 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Hallo und herzlich willkommen zur Rock Hour auf Westküste FM. Am Mikrofon begrüßt euch Theo Thon. Neben den UKW, DAB Plus und Kabelfrequenzen könnt ihr meine Sendung auch als Livestream im Internet auf www.westküstefm.de hören. Jederzeit könnt ihr mir während der Sendung, aber auch später per E-Mail Fragen oder Kommentare schicken. Die Adresse lautet studio3@okwk.de, die 3 als Ziffer und kein Leerzeichen nach Studio. Was habe ich heute für euch vorbereitet? Tja, da gab es leider ein Problem. Ich habe bereits im Februar mit den ersten Arbeiten für diese Sendung angefangen. Ich hatte auch die Zusage von 2 Studiogästen, die ich eigentlich zum heute exakt vor 25 Jahren stattgefundenen Wikinger Rock Open Air in Würden in Dithmarschen befragen wollte. Die beiden Herren bildeten 2/3 des Veranstalterteams des leider völlig in die Hose gegangenen Festivals. Wie es dazu gekommen ist und was alles im Vorwege während des Festivals und danach passiert ist, darüber wollte ich heute eigentlich persönlich mit Ihnen reden. Noch vor 2 Wochen habe ich mit einem von Ihnen persönlich gesprochen, aber leider wurden mir bis 3 Tagen vor dieser Aufzeichnung nicht einmal die Bands genannt, die letztendlich tatsächlich in Würden aufgetreten sind. Daher habe ich auf seine heutige Mitwirkung verzichtet. Unprofessionalität und Unzuverlässigkeit kann ich nämlich nicht ausstehen. Ich selbst habe in meinem Konzertarchiv nur eine Band spielen, obwohl ich damals persönlich die Kasse vor Ort übernommen hatte. Das Festival hat das Leben der 3 Veranstalter einschneidend verändert, worüber ich mich gerne, wie gesagt, heute mit Ihnen unterhalten hätte. Das ist natürlich schade, insofern ist das leider heute nur eine halbgare Sendung. Insofern weiß ich nicht genau, wie lange es heute um das Thema Wikinger Rock Open Air geht. Notgedrungen habe ich Musik von Bands ausgesucht, die zumindest in Würden spielen sollten. Ob sie es tatsächlich getan haben oder mangels nicht zu erwartender Gage kurzfristig abgesagt haben, kann ich aus meiner Erinnerung leider nicht sagen. Deshalb werde ich die nächsten 1,5 Stunden oder den Rest der Sendung gegebenenfalls als Theo-Spezial mit Musik auffüllen, die ich immer schon mal spielen wollte. Ich werde diese Sendung, die ich Countdown zur Katastrophe, die 25 Jahre Wikinger Rock Open Air nennen möchte, trotzdem durchziehen, da ich einige Zeitungsartikel aus der Dithmarscher Landeszeitung, die damals im Vor- und Nachwege erschienen waren, von den Originalredakteuren habe einsprechen lassen. Dafür geht mein Dank ganz besonders an Wiebke Reissig, heute Reissig-Dwenger, und Michael Behrendt, heute stellvertretender Chefredakteur der Dithmarscher Landeszeitung. Wenn alle geplanten Bands aufgetreten wären, wäre das Wikinger Rock Open Air zu einer zweiten wackenähnlichen Veranstaltung geworden. Aber es hat nicht sollen sein. So, nach diesem Vorwort starte ich verbunden mit dem Hinweis darauf, dass viele der Antworten, die mir einer der Veranstalter noch vor 14 Tagen beim Durchgehen des Sendekonzepts gegeben hat, rein aus meinem Gedächtnis protokolliert habe, da er sie ja eigentlich hier im Studio beantworten wollte. Ich möchte das exakt vor 25 Jahren stattgefundene Wikinger Rock Open Air Revue passieren lassen. 3 von Veranstaltung völlig unbeleckte Personen wollten unbedingt ein Festival durchziehen. Leider ist das, wie schon gesagt, völlig in die Hose gegangen. Im April des Jahres 2001 konnte man in verschiedenen Zeitungen und Magazinen Folgendes lesen. Wikinger Rock Open Air vom 13. bis 15. Juli in Windbergen in der Nähe von Meldorf. Auch auf Flyern wurden folgende Gruppen angekündigt. Torfrock, JBO, In Extremo, Knarkator, Fiddler's Green, Highlander, Late September Dogs, Nevertheless, Feuerengel, Forgotten North, Goddess of Desire, Meat Shop, Honk, Rocking Bones, Zero Zero, Custard, Carpe Diem, June, Exemption, Drudge, Soylent Green, Trollhaus, Gutbucket, Onion N, Bad Influence, Saint Cathy, Orden Ogen, Silent Scream, Underpass und Wolf's Moon und als spezieller Gast der neue Star damals, Big Brother Harry. Ja. Kosten sollte das Ganze 59 D-Mark. Weiterhin waren folgende Attraktionen angedacht. ein großes Germanendorf, eine Bogenschießanlage, Speer- und Streitaxtwerfen, ein Kinderhort, eine Eisengießerei, eine Pyroshow, Schwertkämpfe, Bungee-Springen, eine Wikinger-Fress- und Händlermeile sowie die obligatorische Bikerparty. Geplant war, das Festival im Raum Windbergen stattfinden zu lassen. Letztendlich war aber klar, dass angesichts des immensen geplanten Aufwands das Gelände dort viel zu klein gewesen wäre. Wie die drei auf die Idee gekommen waren, so ein Mammutfestival auf die Beine zu stellen, war eine der Fragen. Der Wikingerbezug sollte die Verbundenheit zu Schleswig-Holstein darstellen. Veranstalter K. war damals Sprecher der Rockinitiative Dithmarschen und hatte uns über die Planung informiert. Die Mitglieder, zu denen ich auch gehörte, hatten ihnen sofort Hilfe angeboten, die die drei leider abgelehnt haben, obwohl die RIT 2 Jahre zuvor bereits selbst ein zumindest finanziell wenig erfolgreiches Open Air auf dem Grüntalring bei Albersdorf organisiert hatten und dementsprechend wussten, welche Fehler man bei der Organisation einer künftigen Veranstaltung dieser Art vermeiden konnte und sollte. Leider waren die Herrschaften diesbezüglich beratungsresistent. Warum sie es trotzdem unbedingt wissen und die Veranstaltung alleine durchziehen wollten, wäre eine der nächsten Fragen gewesen. Im Nachhinein würde ich das heute als ziemlich große Dummheit bezeichnen. Aber jetzt erstmal Musik. Geplant war unter anderem ein Auftritt der Hamburger Band Influence, deren Gitarristin Julia Bruns damals zu den besten weiblichen ihres Fachs gehörte. Hört den Titel The Only One von ihrem Album 4.

Natürlich ist ein Festival mit viel Organisationsaufwand verbunden. Ankündigungen in den Medien, Aufgabenverteilung in Bezug auf Organisation und Behörden, Booking und Vertragsgestaltung von Bands, Besorgung von Bühne und Technik, Security, Absperrung etc. Man muss den Veranstaltern im Nachhinein diesbezüglich ziemliche Dummheit vorwerfen. In der ersten Juniwoche 2001 kam vom Amt Meldorf Land die Kunde, dass für das Festival eine Ausweisfläche gesucht werden musste, weil mittlerweile angeblich von 10.000 Besuchern gesprochen wurde. Unter anderem wegen fehlender Parkflächen und das 4 Wochen vor geplantem Festivalbeginn. Was war passiert? Irgendjemand hat wohl der Presse diese hohe Besucherzahl vorgegaukelt, um reges Interesse an dem Event vorzutäuschen und so größeres Interesse zu erwirken, damit dadurch eventuell noch mehr Publikum angezogen würde. Solch eine Zahl war natürlich völlig illusorisch und durch den bisherigen Kartenvorverkauf in keinster Weise gerechtfertigt. Das Amt Meldorf Land zog deswegen die Reißleine und versagte die Veranstaltung auf dem geplanten Gelände in Windbergen. Die Herren kamen dann schnell mit dem Dithmarscher Luftsportverein in Kontakt, der sein Flugplatzgelände in Hopen bei St. Michaelisdorn zur Verfügung stellen wollte. Die Location wäre ideal gewesen. 30 Hektar Fläche, ringsherum keine Besiedlung, was schon mal keine Lärmbelastung nach sich gezogen hätte. Und im Flugzeughangar hätte man problemlos eine zweite Bühne aufbauen können, womit man eine große Zeltbühne hätte einsparen können. Aber dann kamen erst die richtigen Auflagen des nun zuständigen Amtes in Burg. Aus meiner Erinnerung heraus wurden als Auflagen unter anderem 6,5 Kilometer Umzäunung des Geländes gefordert, eine entsprechende Anzahl von Toiletten, mehr Security und. Wenn man um die Hintergründe weiß, hätte das Festival bereits hier eingestampft werden müssen, aber man war ja schlauer. Also nahm die Katastrophe langsam ihren Lauf. Man hatte nur 4 Wochen Zeit, um sämtliche Auflagen zu erfüllen. Natürlich eine recht kurze Zeit für ein Genehmigungsverfahren, zumal man ja immer vom sogenannten Amtsschimmel spricht. Das pistentechnisch tote St. Michaelisdorn versuchte damals schon seit geraumer Zeit etwas für junge Leute auf die Beine zu stellen. Da dürfte den Veranstaltungsleuten die Anfrage der drei Herren wie ein Geschenk vorgekommen sein, mutmaßte Redakteur Michael Behren am 8. Juni in der Dithmarscher Landeszeitung. Ja, nun erstmal wieder Musik. Tatsächlich auf dem Wikinger Rock Open Air aufgetreten ist die Band Meat Shop aus dem Kreis Steinburg. Hören wir von ihnen den Titel Misery.

0: Als Veranstalter des Festivals war das Wikinger Rock Open Air Management ausgewiesen. Ich kann leider nicht sagen, ob das nur eine Erfindung für die Behörden war oder tatsächlich extra eine Firma oder GbR gegründet wurde. Neben den Herren K und D war der dritte im Bunde ein Herr P. Sein Job in der Organisation war etwas undurchsichtig. Die Herren hatten gerade noch einen Tag vor dem von der Amtsverwaltung gesetzten Termin den Genehmigungsantrag für das Festival eingereicht, exakt 19 Tage vor dem geplanten Beginn. Trotzdem war der Mitarbeiter Werner Rockensüß vom Ordnungsamt zuversichtlich, dass das Festival genehmigungsfähig sei. Man hatte sich sogar schon mit dem Amt Schenefeld in Verbindung gesetzt, denn die waren bereits mit 11 genehmigten Wikinger Rock Open Airs ja bestens aufgestellt und wussten, was alles zu tun ist. Inzwischen konnten sich Interessierte auf rund 34 Bands freuen. Erwartet wurden nun 6.000 Besucher. Am 29. Juni schrieb DLZ-Redakteur Michael Behrendt Folgendes, was er nun selbst vorträgt.
1: Eigentlich hätte ich heute gerne die frohe Kunde verbreitet, dass das Wikinger Rock Open Air nun definitiv und hundertprozentig auf dem Flugplatz Hopen über die Bühne geht. Doch obwohl am Montag der Genehmigungsantrag auf dem Amt St. Michaelisdonn einging, übrigens nur wenige Minuten vor Ablauf des eh schon großzügigen Ultimatums, ist eine Genehmigung noch nicht erteilt. Grund, es fehlen noch immer wichtige Unterlagen. Derweil flattern im Zweitagesrhythmus Pressemitteilungshaus, die vollmundig verkünden, dass Hopen als Location nun definitiv feststünde. Allen Unkenrufen zum Trotz, wie dann auch noch launisch hinzugefügt wird. Vielleicht sollten die Veranstalter endlich mal in die Hufe kommen und die benötigten Papiere zusammenpacken, anstatt wertvolle Zeit damit zu verschwenden, windige Informationen zu verbreiten.
0: Ja, interessant wäre jetzt natürlich eine Stellungnahme der Veranstalter zu diesen Vorwürfen gewesen, aber leider ist ja heute keiner im Studio. Ich kann mir jedoch vorstellen, dass die Herren angesichts der Auflagen, die nun kurzfristig zu beachten waren, ziemlich am Rotieren waren. Der nächste Schock ereilte die Macher dann Ende Juni. Das Amt hatte die Durchführung des Open Airs versagt. Hier wäre natürlich die Aussage interessant gewesen, wie sich das auf die Psyche der Herren ausgewirkt hat, aber sei es drum. Nun erstmal wieder Musik. Ob Kastart aus Hamburg wirklich aufgetreten sind, entzieht sich meiner Kenntnis. Allerdings habe ich von einer offiziellen Absage nichts gelesen. Hört von ihrem damals aktuellen Album For My King den Titel Master of the Dice.

0: der Dithmarscher Landeszeitung schrieb Michael Behren am 4. Juli 2001 Folgendes und er liest wieder seinen eigenen Text.
1: Nachdem am vergangenen Freitag dem Wikinger Rock Open Air WROA eine Genehmigung für das Flugplatzgelände in Hopen versagt wurde, wir berichteten, haben Festivalfans den Schuldigen schnell ausgemacht. Einmal mehr gelten die Damen und Herren in den Amtsstuben als Sündenböcke. So machen einige Fans auf der Internetseite des Musikspektakels ihrem Ärger Luft. Wenn man keine Gründe mehr findet, setzt man die Sicherheitsleistungen so hoch, dass sie nicht mehr zu finanzieren sind. Oder brutalste Behördenwillkür. Bis hin zu, welcher Dorfscheriff hat das denn entschieden, gehen die Unmutsbekundungen. Doch diesen Schuh will sich in der Donner Amtsverwaltung niemand anziehen. Wir fanden die Idee, so ein Festival bei uns auf dem Don durchzuführen, wirklich klasse, bekräftigt Werner Rockensüß vom Ordnungsamt. Nicht zuletzt deshalb haben wir immer wieder ein Auge zugedrückt und ein neues Ultimatum gesetzt, so der Ordnungsamtsleiter, der sich in den vergangenen 4 Wochen fast ausschließlich mit dieser Festivalgeschichte befasste. Da das Donneramt bisher kaum Erfahrung mit Veranstaltungen dieser Größenordnung, erwartet wurden etwa 6.000 Festivalbesucher, sammeln konnte, habe sich Rockensüß mit dem Ordnungsamt Schenefeld in Verbindung gesetzt. Dieses ist zuständig für die Genehmigung des großen Wacken Open Airs, das seit Jahren zu den erfolgreichsten und professionellsten Festivalveranstaltungen Deutschlands zählt. Beim Wacken Open Air läuft mittlerweile alles problemlos, was das Genehmigungsverfahren angeht, bestätigt Gerhard Tolksdorf vom Ordnungsamt in Schenefeld im Gespräch mit der DLZ-BZ. Wir bekommen Monate im Voraus detaillierte Pläne, anhand denen wir Auflagen und Sicherheitspläne erstellen können. Und dann geht alles seinen behördlichen Gang, so Tolksdorf. Die Sicherheit stöhnt an erster Stelle und solange Sicherheitsfragen nicht hundertprozentig geklärt seien, geht hier gar nichts. Das wissen auch die Veranstalter und dementsprechend kümmern die sich darum. Gerade hier sieht Rockensüß den Knackpunkt. Wir haben den Veranstaltern das komplette Aufgabenpaket überstellt, mit der Bitte, alle geforderten Unterlagen und Pläne dem Amt vorzulegen, damit Institutionen wie Polizei und Feuerwehr ihre Konzepte aufstellen können. Doch immer wieder mussten Unterlagen nachgefordert werden. Als die Zeit bis zum Festivalbeginn immer knapper wurde, setzte das Amt den Veranstaltern schließlich ein Ultimatum. Nachdem Anfang der vergangenen Woche kurz vor Ablauf des ersten Ultimatums die entsprechenden Unterlagen im Amt eintrafen, sei man zunächst optimistisch gewesen, die Veranstaltung trotz der kurzen Zeitspanne bis Festivalbeginn genehmigt zu bekommen. Allerdings fehlt noch Sicherheitsleistung für den Feuerwehreinsatz, die bis spätestens vergangenen Freitag 9 Uhr vom Veranstalter zu erbringen waren. Wir haben satzungsgemäß 75.000 Mark für einen insgesamt 5-tägigen Feuerwehreinsatz mit 18 Feuerwehrleuten und 2 Fahrzeugen veranschlagt, die wir im Vorfeld der Veranstaltung als Sicherheit haben wollten. Zu viel, wie die Veranstalter befanden. Nach eigenen Berechnungen kamen wir auf knapp 40.000 Mark, so WROA-Pressesprecher Dennis Kramer zur DLZ-BZ. Wir sind kein Verhinderungsverein, der hier eine Rockveranstaltung kippen will, bekräftigt dagegen Rockensüß ein ums andere Mal. Wir legen auch keine Auflagen willkürlich fest. Es gibt einfach gesetzliche Bestimmungen, an die wir uns als Ordnungsbehörde halten müssen. Doch wenn elementare Sicherheitsleistungen nicht erbracht werden können, sehe sich das Amt einfach außerstande, eine Genehmigung zu erteilen. So sehr dies auch den zahlreichen Festivalfans schmerzt.
0: Und ich kann mir ehrlich gesagt nicht vorstellen, dass die Macher angesichts der kurzen Zeitspanne bis zum geplanten Festivalbeginn überhaupt noch mit einer Zusage rechneten. In einer Extraspalte gab Michael Behren dann sein eigenes Statement zum Besten, was er uns jetzt erzählt.
1: Was wird WROA? Als Alternative zum Flugplatz in Hopen war kurzzeitig das Gelände des Kuden Open Airs im Gespräch. Doch angesichts der knappen Vorlaufzeit, das Wikinger Rock Open Air sollte vom 13. bis 15. Juli stattfinden, konnte das zuständige Ordnungsamt in Burg keine Genehmigung erteilen. Gestern wurde der Juli-Termin offiziell gekippt. Die Veranstalter versuchen nun, das Festival am 24. und 25. August über die Bühne zu bringen. Ein Ort steht allerdings ebenso wenig fest wie das Line-up der auftretenden Bands. Eintrittskarten behalten ihre Gültigkeit. Sollte jemand sein Geld zurückverlangen, möchte er sich mit der Vorverkaufsstelle oder dem WROA-Management in Verbindung setzen.
0: Ja, ihr hört die Rock Hour auf Westküste FM mit Theotona Mikrofon und heute geht es um das Wikinger Rock Open Air, das 2001 in Würden ziemlich in die Hose gegangen ist. Ja, nun erstmal wieder Musik. Ich glaube mich dunkel zu erinnern, dass die holländische Band Goddess of Desire auf dem Open Air aufgetreten ist. Deshalb habe ich von ihnen den Titel Live for Metal von ihrem Album Symbol of Triumph aus dem Jahr 1998 ausgesucht.

0: Ich kann mir zwar nicht vorstellen, dass zu dem damaligen Zeitpunkt mehr als 500 Karten im Vorverkauf abgesetzt worden waren. Nachdem klar war, dass das Festival nicht auf dem Flugplatzgelände in Hopen stattfinden würde, musste ein neuer Plan her. Da der Termin Mitte Juli nun nicht mehr zu halten war, gab es das nächste Problem. Nicht jede gebuchte Band hatte auch am neuen Termin, der jetzt für den 24. bis 26. August geplant war, Zeit. Da gab es bestimmt jede Menge Telefonate und Faxe. Eine Zeit lang war es ruhig in der Presse, bis man am 14. August 2001 lesen konnte, dass die nächste Ordnungsbehörde des nun zuständigen Amtes Heideland den Bewilligungsbescheid für eine Fläche in Würden vorbereitete. DLZ-Redakteurin Wiebke Reissig zitiert jetzt ihren eigenen Artikel vom 14. August 2001.
1: Ordnungsamt gibt grünes Licht für Wikinger Rock Open Air in Würden. Es ist entschieden. Das Ordnungsamt Heideland hat vorerst nichts mehr gegen das Wikinger Rock Open Air in Würden einzuwenden. Wir basteln gerade den Bewilligungsbescheid, berichtet Ordnungsamtsleiter Klaus Siel im Amt Heideland auf Nachfrage der DLZ. Zweimal hatte er den Veranstaltern die Frist verlängert, um fehlende Unterlagen nachzureichen. Damit ist Veranstalter Knut Dichte gestern eine zentnerschwere Last genommen worden. Als Gründe für diese Verzögerung nennt er Missverständnisse. Zum Beispiel fehlende schriftliche Bestätigungen für mündliche Vereinbarungen und ungeahnte Schwierigkeiten, zum Beispiel die Überlandleitung der Schleswag. Sie soll übrigens mit einem Zaun abgesichert werden. Mit etwas Glück schätzt Knut Dichte, dass rund 4.000 bis 5.000 Besucher das Wikinger Rock Open Air vom 24. bis 26. August in Würden besuchen werden. Vielleicht kommen aber auch nur 3.000 Leute. Das ist schwer zu sagen. Durch das Hin und Her um den Veranstaltungsort und den dadurch verschobenen Termin sei viel Unsicherheit entstanden. Im Moment sind nicht mehr als 1.000 Karten draußen. Die restlichen der 3.500 vorverkauften Karten hatten die Veranstalter zurücknehmen müssen, weil die Ordnungsämter in Meldorf, St. Michel und Burg das Festival weder in Windbergen, Hopen noch Kuden genehmigt hatten. Das Ordnungsamt Heideland geht von 5.000 bis 6.000 Besuchern aus. Falls mehr Rockfans nach Würden pilgern sollten, müssten die Veranstalter kurzfristig auch mehr Security-Personal, Toiletten und sogar Ausweichfläche zur Verfügung stellen. Diese und alle anderen Auflagen vom Ordnungsamt Heideland und dem Kreis werden bei einer Abnahme kurz vor Festivalbeginn und während der Veranstaltung kontrolliert. Unter anderem Feuerlöscher, Straßenschilder, Entsorgung von Müll und Abwässern, Statik des großen Veranstaltungszeltes, Konzessionen für den Ausschank, Gesundheitsvorschriften in den Imbissständen, Abstände auf dem Besucherzeltplatz zwischen den Zelten und zu angrenzenden Knicks. Das Umweltamt des Kreises prüft zurzeit, ob auch die Genehmigung für den Besucherzeltplatz erteilt werden kann. Um zu begutachten, zu beraten und bei Schwierigkeiten sofort eingreifen zu können, sind die Mitarbeiter des Ordnungsamtes während des Festivals vor Ort. Außerdem Polizei, Feuerwehr, THW, DRK und Security Service. Alle erteilten Auflagen seien jedoch bei Veranstaltungen dieser Größe üblich, bestätigen Ordnungsamt, Kreis und Knut Dichte. Ebenso die Tatsache, dass das Rockspektakel noch immer abgesagt werden könnte, sollten bei der Endabnahme gravierende Mängel zutage treten. Nun muss es nur noch besseres Wetter werden, denn das Kornfeld, auf dem das Festival steigen soll, ist noch nicht einmal abgemäht.
0: Ja, und im Grunde genommen war das schon wieder eine Hängepartie für die Veranstalter, zumal ja durch die Terminverschiebung Knorkator, Fiddler's Green und die Late September Dogs wegen anderer Termine abgesagt hatten. Sicher taten das damals auch noch mehr Bands. Am 17. August, eine Woche vor Festivalstart, berichtete Michael Behren in seiner Rubrik Szeneradar in der DLZ Folgendes.
2: Und dann war da noch das Wikinger Rock Open Air in Würden, das in St. Michel vom dortigen Ordnungsamt nicht genehmigt worden war. Unsere Recherchen in der Sache über nicht erfüllte Auflagen etc. haben den Veranstaltern offenbar gar nicht geschmeckt. Im Internet verbreiten die WROA-Macher jetzt ihre unglaublich professionelle Antwort. Informationssperre und Hausverbot. Das zum Thema Pressefreiheit.
0: Das war schon harter Tobak. Warum die Herren eine Infosperre und sogar ein Hausverbot für Michael verhängt haben, darüber lässt sich nur spekulieren. Für mich klang das damals aber so, als ob den Herren so langsam der Arsch auf Grundeis ging. Umso schade, dass sich heute keiner dazu äußert. Ja, als nächste Band habe ich jetzt die inzwischen wiedervereinigten Forgotten North aus dem Kreis Steinburg aufliegen. Der Titel Nail Kiss befindet sich auf ihrer CD Beschwörung aus dem Jahr 1999. Die zwischenzeitlich aufgelöste Gruppe hat vor ein paar Jahren sich wieder zusammengefunden. Sänger Sascha Maurer ist vielleicht vielen als Mitarbeiter von Hellion Records in Itzehoe noch bekannt. Außerdem singt er derzeit bei der Band Defly's Diary, die neben unserem Übungsraum in Wilster proben. Christian Grip, Schlagzeuger von Meatshop, hat mir letzte Woche noch Folgendes geschrieben, ich zitiere: Auf jeden Fall waren Forgotten North auf dem Wikinger Rock Open Air super. Denen wurde mitten im Song der Strom abgestellt, weil der Zeitplan, es war noch früh am Tag, noch sekundengenau eingehalten werden musste bzw. sollte. Das war totaler Mist, da waren alle vor und hinter der Bühne entsetzt und genervt. Der Sänger hat dann noch den angefangenen Song ohne Mikro zu Ende gesungen. War eine gute Show. Zitat Ende.

0: Zwei Tage vor Festivalstart, am Freitag, dem 24. August, schrieb Wiebke Reisig in der DLZ Folgendes. Das war am 22.8.
1: Dafür bekannt, dass sie nicht ins Wanken geraten. Das will Marco Patermann auch nicht. Dennoch, dass gestern nun auch noch die Band JBO öffentlich verbreiten ließ, dass sie definitiv am kommenden Wochenende nicht beim Wikinger Open Air auftreten wird, macht Patermann und seine beiden Mitveranstalter des Rockspektakels todtraurig. Damit ist ein weiteres Highlight des Festivals weggebrochen. JBO belässt es nicht bei einer einfachen Absage. Sie fahren harte Geschütze gegen den Veranstalter auf. Bis zum heutigen Tag liegt weder ein aktueller Konzertvertrag noch die geforderte Vorkasse zum Konzert vor, mailt uns gestern Guido Glöckner vom Konzertbüro Franken GmbH, der JBO vertritt. Die Veranstalter haben alle Fristen kommentarlos verstreichen lassen. Marco Patermann ist deprimiert. Das ist nicht die feine englische Art, schimpft er und erklärt, mit Bands dieser Größenordnung gibt es immer einen Vorvertrag. In diesem Vertrag, den wir vom Konzertbüro Franken zugeschickt bekommen haben, wurde keine Vorkasse gefordert. Er wurde für das ursprünglich geplante Festivalwochenende im Juli geschlossen. Später, nach der Terminverschiebung und wohl im Zuge der kursierenden Gerüchte, hätte die Band dann per Fax 13.500 Mark Vorkasse gefordert und eine Frist von nur 4 Tagen gesetzt. Diese ist gestern verstrichen, bestätigt Patermann. So kurz vor der Veranstaltung müsse schließlich jede Mark umgedreht werden. Logisch, dass es nicht geht, diese Summe kurzfristig auf einen Schlag zu zahlen. Die Veranstalter hätten JBO jedoch angeboten, sofort 6.000 Mark an sie zu überweisen. Das haben sie jedoch nicht angenommen. Da man sich nicht einigen konnte, sei natürlich auch kein aktueller Konzertvertrag zustande gekommen. Er wurde vom Konzertbüro vermisst. Patermann fühlt sich doppelt sitzen gelassen, denn das Festival war extra wegen JBO bis in den Sonntagabend hinein verlängert worden. Die Gruppe hatte zugesagt, mit dem Hinweis, nur am Sonntagabend, dass das Konzertbüro dann noch mitteilt, an der Liquidität der Veranstalter werden von unserer Seite massiv Bedenken geäußert und die Gerüchteküche damit weiter anheizt, ärgert Patermann besonders. Die Leute sollen sich doch freuen, dass es außer in Wacken so eine Veranstaltung in Schleswig-Holstein überhaupt gibt.
0: Von den einst 34 angekündigten Bands hatten also inzwischen neben den bereits genannten JBO, Knockhart, Fitless Green und Late September Dogs auch Soylent Green, Trollhaus, Onion N und die Rocking Bones abgesagt. Das war für die Veranstaltung sicher der Super-GAU. Ein weiteres Problem war nun natürlich angesichts des mehr als schleppenden Vorverkaufs das Geld. Viele Gastspielverträge sahen ja vor, mindestens die Hälfte der Gage im Voraus zu verlangen. Denn durch den miserablen Vorverkauf hatten die Herren ja kaum etwas in der Kasse. Die Schwierigkeiten hörten aber damit nicht auf. Das geplante Feld, auf dem die Bühne sowie Park- und Zeltplatz stehen oder sein sollten, wurde erst nur wenige Tage vor Festivalstart vom Mais befreit, womit der Boden entsprechend weich war, was zum einen bei einer Wiese nicht der Fall gewesen wäre und was zum anderen der Band in Extremo zum Verhängnis wurde, deren Busfahrer trotz meiner Warnung trotzdem das Feld befuhr und schon nach ein paar Metern bis zur Hälfte der Reifen feststeckte. Nun erstmal wieder Musik, passend natürlich von In Extremo, die damals gerade ihre CD Sünder ohne Zügel veröffentlicht hatten. Dann hören wir den Opener Wind.

Ich war ja inzwischen auch in das Festivalgeschehen mit eingebunden, war selbstverständlich für die Kasse zuständig. Fange ich mal mit dem Freitag an. Gegen 12.30 Uhr war es schon so um die 30 Grad warm, dass ich mir Sorgen um die Parkplatzeinweiser der Security-Crew machte, denn sie hatten weder einen Stuhl noch ein Sonnenschutzdach. Ich machte die Veranstalter darauf aufmerksam, damit die Helfer keinen Hitzschlag bekamen. Irgendwie wurde es tatsächlich kurzfristig geschafft, das Gewünschte zu besorgen. Die Bühne war zwar fertig aufgebaut, aber gegen 14 Uhr wurde das Dach halb heruntergefahren. Abgesprochen mit dem Eigentümer war, 2000 D-Mark vor Beginn des Festivals zu zahlen und die zweite Hälfte nach dessen Beendigung. Nun kam man aber wirklich in die Bredouille. Bereits Anwesende wunderten sich und ich wusste gar nicht, was ich auf entsprechende Fragen antworten sollte. Wie mir der Veranstalter K. noch vor 3 Wochen erklärte, hatte er sein Konto bei der Sparkasse um 40.000 D-Mark erleichtert, um einer Absage zuvorzukommen. Kurz vor 16 Uhr fuhr das Bühnendach dann wieder hoch, was bedeutete, dass die Jungs ihr Geld bekommen haben und das Wikinger Rock Open Air starten konnte. Nach einer Zeitungsmeldung sollten am Freitag folgende Gruppen auftreten: Meat Shop, Forgotten North, In Extremo, Bad Influence, Feuerengel, Carpe Diem und Orden Ogen. Am Samstag Custard, Crystal Shark, Silent Scream, Nevertheless, Torfrock, Highlander, Goddess of Desire und Zero Zero. Und am Sonntag waren noch Exceptions, Seincante, Wolf's Moon, Big Harry, Gut Bucket und KGB 2000 geplant. Leider weiß ich nicht mehr, ob am Freitag alle Bands aufgetreten sind. Man muss auch wissen, dass wegen der Hitze, zumindest bis zum frühen Abend, kaum Tagesgäste kamen, da die wegen der Hitze nachmittags lieber an den Speicherkoch gefahren sind. Ich schätze mal, es waren am Nachmittag vielleicht 300 Zuschauer vor Ort. Die Hoffnung auf mehr Gäste an den beiden folgenden Tagen hatte sich sicher bei den Veranstaltern zerschlagen. Da ich ja an der Kasse saß, hatte ich von Herrn K. den Auftrag bekommen, immer wenn wieder eine Reihe von Gästen gekommen waren, einem ominösen Menschen Bargeld auszuhändigen. Aussagen hierzu sind etwas diffus, weshalb ich nicht weiter darauf eingehen möchte. Aber leider gab es ja keinen Massenandrang. Mehr recht als schlecht ging also der erste Festivaltag zu Ende. Nun erstmal wieder Musik von der Band Crystal Shark. Hört ihr den Titel Born Dead? Das ist der Opener ihres von Halloween-Bassist Markus Großkopf gemixten Albums Downfall of Eden aus dem Jahr 2002.

0: Ihr hört die Rock Hour auf Westküst FM mit Theotone am Mikrofon und heute geht es um das exakt vor 25 Jahren völlig misslungene Wikinger Rock Open Air in Würden. Am Samstag, dem 25. August 2001, startete das Festival um die Mittagszeit. Angesagt waren die Bands Custard, Crystal Shark, gerade gehört, Silent Scream, Nevertheless, Highlander, Goddess of Desire, Zero Zero und Torfrock. Letztere hatten natürlich angesichts der geringen Zuschauerzahl schon mitbekommen, dass sie ihre geforderte Gage in Höhe von 20.000 D-Mark wohl kaum bekommen würden und drohten daher mit der Absage ihres Auftritts. Sie wollten auch keinen Preisnachlass geben, weshalb der Bürgermeister von Würden noch 3.000 D-Mark aus dem Stadtsäckel oder sogar seinem eigenen Geldbeutel dazupackte, damit der Samstag-Headline auf jeden Fall spielen würde und man so ein Debakel wie 1977 beim Schäßl-Festival mit brennender Bühne und Plünderung vermeiden wollte. Natürlich forderten aufgrund der Umstände nur noch die lokalen Bands ihre Gage zwischen 400 und 600 D-Mark im Voraus. Weshalb, wenn ich mich recht entsinne, einige dann auch nicht aufgetreten sind, weil sie ihre vereinbarte Gage nicht bekommen konnten. Am frühen Samstagabend musste ich dann meinen Platz an der Kasse verlassen, da ich mit meiner Band KGB 2000 wegen der vielen Absagen lokaler Bands kurzfristig von den Veranstaltern für den Sonntag engagiert worden war, wir aber wegen einer längeren Urlaubspause unbedingt noch einmal proben wollten. Als ich dann gegen 21.30 Uhr wiederkam, war der Kassenwohnwagen umstellt von Polizisten, den Security-Leuten und den Herren D und K vom Veranstalterteam. Die Sicherheitsleute forderten ihren Lohn ein. Da hatte sich über 2 Tage mit 10 Mark pro Stunde und Mann ja auch eine ganze Menge Geld angehäuft, die Veranstalter aber wohl nicht mehr in der Lage waren zu bezahlen. An den Ausgang der Sache kann ich mich leider nicht mehr erinnern. Auch hier wäre ein Statement jetzt hier im Studio hilfreich gewesen. Naja, dank der Zahlung der Gemeinde Würden beendeten Torfrock dann am frühen Sonntagmorgen das Festival. Ihr habt richtig gehört, das Festival insgesamt wurde beendet, denn aufgrund des fehlenden Geldes wurde der dritte Tag ersatzlos gestrichen. Nach dem Konzert von Torfrock wurde ein DIN A4-Zettel an die Bühnenkante geklebt, auf dem stand, dass aufgrund der leider zu geringen Besucherzahl das Festival abgebrochen werden musste. Man bat um Verständnis bei den Besuchern. Heimlich, still und leise wurde dann hinter dem Bühnenvorhang alles abgebaut und in Sicherheit gebracht, was hätte zerstört oder geklaut werden können. Man wollte, wie gesagt, alles vermeiden, was in Schäßl passiert war. Natürlich muss es jetzt Musik von Torfrock geben. Ausgesucht habe ich einen passenden Titel, der auch für das Festival gelten könnte. Klaus Büchner sagt ihn selbst an.
1: Dieses Stück handelt also auch von einem Wikingerbrauch, der oft und gern gepflegt wird, die Beerdigung.

0: Leider war das Ende nach nur 2 Tagen ein unrühmliches eines einst groß geplanten und beworbenen Festivals, das für Dithmarschen eigentlich eine große Werbeshow hätte werden können. Die für Sonntag geplanten Bands brauchten daher gar nicht das Anreisen. Das waren Exemption, Sainkati, Wolf's Moon, Big Harry, Honk, Gutbucket und meine Band KGB 2000. Klar, dass die Veranstalter nicht nur enttäuscht waren, sondern auch große finanzielle Probleme auf sie zukommen sahen. In der Dithmarscher Landeszeitung vom Montag nach dem Festival schrieb Redakteur Dieter Höfer das folgende, vorgelesen von Andy Tschick.
1: Würden. Mitten auf dem abgemähten Getreidefeld stehen 2 verlassene Billiggrills. In einiger Entfernung wird die Bühne abgebaut. Das Ende des Wikinger Rock Open Airs in Würden kam schneller als geplant. In der Nacht zu Sonntag wurde das Festival abgebrochen, der Grund finanzielle Schwierigkeiten wegen zu geringer Besucherzahlen. Schon gestern war nur noch zu erahnen, dass auf dem Acker bei Würden ein großes Festival stattgefunden haben soll. Als die letzte Band gespielt hatte, gingen die Security-Leute rum und sagten, um 3 Uhr sei hier Schluss, erzählt Jens, der mit einem Motorrad aus Lübeck nach Würden gekommen ist. Sein Kumpel Micha berichtet, er führe jetzt mit einem unschönen Gefühl nach Hause. Beide hatten 3 Tageskarten gekauft und meinten, etwas wenig für das Geld bekommen zu haben. Doch Jens nahm die Situation noch mit Galgenhumor. Man musste jedenfalls nirgendwo anstehen. Doch nicht alle WRUA-Besucher sahen den Verlauf der Veranstaltung offenbar so gelassen wie der Lübecker Hanseat. Die Situation drohte am Sonnabend zu eskalieren, als nach Polizeiangaben finanzielle Probleme offenkundig wurden und das Festival vor einem Abbruch stand. Dabei ging es um den Auftritt der Gruppe Torfrock, der auf der Kippe stand. Torfrock war eine der Hauptattraktionen des Wikinger Rock Open Air. In dieser Phase erhöhte die Polizei ihre Präsenz, da Tumulte letztlich nicht auszuschließen waren. So Polizeihauptkommissar Günther Santja, Pressesprecher der Polizeiinspektion Heide. Doch sowohl Torfrock als auch andere Gruppen spielten bis 2.30 Uhr und alles blieb ruhig. Dass die Kultband Torfrock dann doch noch auf die Bühne kam, haben die Fans nicht zuletzt Würdens Bürgermeister Peter Schruf zu verdanken. Um 19.20 Uhr ging es um eine Summe von 1.600 Mark, die noch offen war. So Schruf gestern gegenüber der DLZ. Er habe dann mit der Torfrock-Managerin gesprochen und vereinbart, wenn die Gruppe auftritt, bürgt die Gemeinde für maximal diesen Betrag. So sei er mit der Managerin verblieben. Da nach dieser Bürgschaftsverpflichtung noch Gäste gekommen seien, geht Peter Schruf davon aus, dass der Betrag auf jeden Fall geringer als 1.600 Mark ausfallen wird oder die Forderung der Gruppe unter Umständen sogar vollständig befriedigt sei. Es tut mir jedenfalls sehr leid um die Veranstalter, sagte Schruf. Das sind nette Leute. Auch dem Publikum sprach er ein Lob aus. Die Besucher haben sich im Ort ordentlich benommen und sich auch ruhig verhalten, als das Festival abgebrochen wurde. Gute Arbeit hätten zudem Ordnungsamt und Polizei geleistet. Alles war wunderbar, so Schruf, nur eben zu wenig Leute. Von den Veranstaltern war gestern niemand auf dem Gelände zu finden. Der Veranstalter? Wer soll das sein? Fragte eine Tresenkraft. Wo die Veranstalter sind? Keine Ahnung. So die Männer des Zeltverleihs. Und auch telefonisch kam kein Kontakt zustande.
0: Ja, da wäre es natürlich heute super interessant gewesen, mal zu hören, was die Veranstalter heute 25 Jahre danach dazu zu sagen hätten. Aber auch ich habe meine Ehre und habe Herrn K. letzte Woche bzw. 3 Tage vor der Aufzeichnung ausgeladen, weil ich schon im Vorwege seit Monaten ständig um entsprechende Auskünfte bezüglich Material und so vertröstet worden bin. Am 29. August 2001 schrieb Wiebke Reissig dann Folgendes in der DLZ, was sie uns auch selbst vorträgt.
2: Wir dachten, dass Torfrock zieht. Knut Dichte enttäuscht. Mangelnde Kommunikation der 3 Veranstalter. Wie viel Geld die Gruppe Torfrock sich nun tatsächlich von der Gemeinde Würden holen wird, weiß Bürgermeister Peter Schof zwar noch nicht. Aber es war die einzig vernünftige Entscheidung. Denn Polizei und Sicherheitskräfte hatten ihn am Sonnabend gewarnt. Wenn Torfrock nicht auftritt, ist Ärger zu befürchten. Alle Gäste blieben friedlich, wie berichteten. obwohl Veranstalter Knut Dichte auch später noch wütende Beschwerden vieler Besucher über sich ergehen lassen musste. Nun wartet Schof auf die Abrechnung der Torfrock-Managerin, die ihm sagen wollte, was noch offen ist. Schof hatte versprochen, aus der Gemeindekasse mit höchstens 1.600 Mark zu bürgen. Für die Brandwache und den kurzen Löscheinsatz der Würdener Feuerwehr wird die Gemeinde jetzt selbst die Bürgschaft in Anspruch nehmen, die sie zuvor von den Veranstaltern bekommen hat, kündigt Schof an. Für uns ist das also kein Verlust. Das weiß Gastronom Frank Rosendahl aus Garding noch nicht so genau. Er hatte den Zuschlag für die Bewirtung auf dem Rockfestival bekommen und will nun angesichts des unerwartet frühen Endes erst einmal überschlagen, was er eingenommen hat und ob noch Nachforderungen nötig sind. Zunächst will er jedoch den Abbau ruhig über die Bühne bringen. Auch Knut Dichte hat noch nicht endgültig zusammengezählt, was ihm das Rock Open Air für miese eingebracht hat. Bis der erste Termin im Juli abgesagt werden musste, hätten er und seine beiden Mitstreiter schon 50.000 Mark an Vorleistungen erbracht und deshalb das Festival nicht gleich gekippt, sondern es trotz der knappen Zeit an einem neuen Ort versucht. An die großen Bands hätten sie, wie üblich, 50% vorher zahlen müssen, egal ob diese am Ende gespielt haben oder nicht, denn die Verträge waren auf den Veranstaltungstermin im Juli ausgelegt. So konnten sie nur hoffen, dass die Gruppen trotz der Verschiebung bei der Stange blieben, erzählt Dichte. Rund 5.000 Leute hätten nach Würden kommen müssen, um die Rechnung am Ende auszugleichen, sagt er. Wir dachten, dass Torfrock noch zieht. Dichte schätzt, 2.000 bis 2.500 Leute waren hier. Ob die einen Ausgleich für den verkürzten Festivalgenuss bekommen, will er noch nicht versprechen. Das ist schwer. Wir wissen ja nicht genau, wer welche Karte gekauft hat. Vielleicht könnten sie bei einem späteren Festival einmal Vergünstigungen mit ihrer Wikingerkarte bekommen. Vielen Teilnehmern war es offenbar sowieso am Nachmittag zu heiß auf dem Würdener Stoppelfeld. Immer wieder wurde ich gefragt, wo geht es hier zum Strand? Viele Rockfans aus dem weiteren Umkreis wussten aber anscheinend nicht einmal, wo und wann die verschobene Veranstaltung nun steigen sollte. Die spärliche überregionale Werbung zum zweiten Termin lag nach Dichtes Ansicht nicht nur am knapper werdenden Geld, sondern vor allem an mangelnder Kommunikation zwischen den drei Organisatoren. Denn nicht nur dabei hatte er sich voll auf die Mitveranstalter Wolfgang Krüger und Marco Patermann verlassen und ist von denen enttäuscht. Ich bin seit letzten Montag auf dem Platz und habe von den beiden nicht viel gesehen, schimpft er, räumt aber ein. Marco Patermann hat allerdings viel per Telefon geregelt. Beim Festival habe er kaum Zeit gehabt, die Bands zu sehen. Auch gestern vermisste er seine Mitstreiter beim Abbauen auf dem Feld. Er müsse jedoch als Ansprechpartner der Behörden die Verantwortung übernehmen. Ordnungsamt und Polizei waren übrigens sehr hilfsbereit. Außerdem habe ich die Gelder, die sonst meine Kneipe am Leben erhalten, 2 Monate lang zugunsten des Festivals abgezogen. Auch die Absage an die kleinen Bands nach der Terminverschiebung hatte nicht nach seinen Wünschen geklappt, sondern sich über Wochen hingezogen und für viel schlechte Stimmung unter den Musikern gesorgt. Dennoch hat Knut Dichte den Mut nicht ganz verloren. Ich vermute, dass ich im nächsten oder übernächsten Jahr wieder ein Festival veranstalte. Wahrscheinlich in Windbergen. Mit Sicherheit aber kleiner und allein.
0: Tja, nun erstmal wieder Musik. Hören wir von der Band Highlander den Titel High Power, zumindest bis zum Schlagzeug-Solo. Ein Lied von ihrem Album Live in Germany aus dem Jahr 1993. Deren Gitarrist war Alan Murdoch, der Ende der 70er bei der deutschen Band Message gespielt hat und mit dem ich vor einigen Jahren auch einige Konzerte unter diesem alten Bandnamen gespielt habe.

0: Ja, nun wollt ihr natürlich wissen, wie es nach der Pleite weiterging. Herr D. hob die Hand und meinte, er hätte nichts. Herr K. war gezwungen, sein nur 7 Jahre altes Haus zu verkaufen. Was aus Herrn P. geworden ist, entzieht sich leider meiner Kenntnis. Angeblich haben auch die beiden anderen Veranstalter seit den ganzen Jahren keinen Kontakt mehr zu ihm. Ein paar Wochen später schrieb Michael Behren Folgendes in der DLZ und er liest seinen Artikel wieder selbst.
1: Wikinger Rock Open Air, die Narben scheinen verheilt. Zumindest bei den Amateurbands, die beim BROA im Sommer auftreten sollten und nachher aus den verschiedensten Gründen bitter enttäuscht waren. Bei der Versammlung der Rock-Initiative Dithmarschen, RIT, am Dienstag in Bornholt schlossen die Musikanten aus der Redaktion mit dem Thema ab. Die WROA-Mitorganisatoren Knut Dichte und Wolfgang Krüger, letztgenannt erschienen ihr in den vergangenen Wochen wie vom Erdboden verschluckt, stellten sich der Musikermeute und gestanden ihre gravierenden Fehler ein. Ich war zu naiv, hab mich blind auf meine Partner verlassen, resümierte Dichte, bei der Festivalplanung zuständig für alles rund um die Location, sichtlich geknickt. Kein Wunder, das Festival-Desaster hat ihnen seinen Laden gekostet. Im Modern Life sind seit einigen Tagen die Lampen aus. Auch Krüger wirkte K.O. Doch seine alten Musikerfreunde wollen ihn nicht hängen lassen. In solch dreckigen Zeiten, das wurde am Dienstag klar, halten Dithmarschens Rockmusiker fest zusammen.
0: Tja, eigentlich fand ich es sehr mutig und auch sehr gut, dass sich zwei der Herren nach 25 Jahren nun doch der Öffentlichkeit stellen und einmal das Ganze drumherum aus ihrer Sicht präsentieren wollten. Leider sollte dies trotz langer Vorbereitungszeit und Telefonaten nicht sein. Ich möchte jetzt mal aus einigen Mails aus dem Forum der damaligen Internetseite zitieren, die nach dem Festival eingegangen waren. Das war der Reinfall des Jahrhunderts. Alles, was hinter den Kulissen schiefgehen kann, ist schiefgegangen. Fast jede Band ist sauer auf die Veranstalter und nicht nur wegen der Gagen. Für die Techniker gab es ein super schlechtes Essen. Ich denke, irgendwer wird wohl demnächst auf der Straße wohnen. Keiner der Veranstalter sollte jemals wieder etwas im Open-Air-Bereich planen. Torfrock waren super, um mal eine positive Meldung zu zitieren. Die Umbauten zogen sie viel zu lange hin, weil da nur einer war, der Ahnung hatte. Die Veranstalter haben sich unserer Meinung nach grob fahrlässig verhalten und sich nicht an die vertraglichen Absprachen gehalten, schrieb zum Beispiel die Agentur Groovy Booking der Band Sankaty. Auch das Management der Band Feuerengel, eine Rammstein-Tributkapelle, deren Pyrotechniker extra aus Marseille nach Hamburg eingeflogen war, zeigte sich enttäuscht darüber, dass die Veranstalter nicht mal eine halbe Stunde vor dem geplanten Auftritt ihre Zahlungsunfähigkeit verschwiegen hat. Ein anderer Gast schrieb, es ist aus, Sonntag 13 Uhr und die Bühne ist schon weg. Kein Termin wurde eingehalten und wenn von 1000 Leuten 500 davon Backstage-Pässe haben, kann auch nichts überbleiben. Die Veranstalter müssen noch viel lernen. Und der letzte Kommentar, noch dümmer als die Herren Veranstalter kann man sich eigentlich nicht anstellen. Demnächst gibt's wohl preiswerte Eigenheime zu kaufen. Ja, Zitaten Ende. Und somit endet meine heutige lange geplante Sendung über das Wikinger Rock Open Air im Jahr 2001 im Dithmarscher Würden. Ich hoffe, dass trotz Fehlen von zwei der Veranstaltern hier im Studio doch noch eine für euch interessante Sendung zustande gekommen ist. Bis zum Ende der Sendung spiele ich jetzt Musik von Bands, die längst mal wieder im Radio gespielt werden müssten. Unsere sogenannten Rocksender haben ja wohl nur so ein kleines Musikarchiv, dass sie jeden Tag das gleiche spielen. Beginnen möchte ich mit der Band Avalon. Temujin heißt der im Jahr 2000 veröffentlichte Titel aus ihrem Album Eurasia.

Ihr hört die Rock Hour auf Westküste FM mit Theoton am Mikrofon und heute ging es hauptsächlich um das geplatzte Wikinger Rock Open Air im Jahr 2001 in Würden. Und jetzt sind wir so ein bisschen in noch so einem halbe Stunde Theo Spezial. Tja, am 1. Juni-Wochenende dieses Jahres fand ja das Rock am Ring Festival statt. Für meinen Geschmack war da über 90% Müll dabei, aber den Gig der New Yorker Bandformation The Pretty Reckless um Frontfrau Taylor Momsen fand ich dann wirklich echt gut. Die nächsten Monat 33 Jahre alt werdende Dame hat eine echt heftige Röhre. Sie wurde bekannt durch die Rolle der Jenny Humphrey in der Fernsehserie Gossip Girl. Die Gruppe gibt es seit 2009. Mit ihrem Debütalbum Light Me Up kam 2010 ihr Durchbruch. Das inzwischen fünfte Studioalbum trägt den Titel Dear God und wurde am 26. Juni veröffentlicht. Nach Aussagen der Band läutet Dear God ein neues Kapitel in der Geschichte der Band ein, welches sie von ihrer rohesten und kompromisslosesten Seite zeigt. Der Auftritt bei Rock am Ring hat mich natürlich dazu inspiriert, mal wieder ein Lied der Band zu spielen. Ich habe ausgesucht von ihrer zweiten CD Going to Hell aus dem Jahr 2014 den Titel Sweet Things. Hier sind The Pretty Reckless.

Vielleicht ist ja manch einer meiner Zuhörer letztes Jahr in Wacken oder hat die Frauenband Dogma gesehen. Das ist bzw. war ein anonymes internationales Kollektiv, das für seine schattenverhüllten Bilder und seinen predigtartigen Klangangriff bekannt ist. Die Damen provozieren breitbeinig spielend in Nonnenkostümen, wobei die Beine immer zu sehen sind. Soll wohl aufgeilend wirken, wirkt aber irgendwie gestelzt und schnell langweilig. Entgegen der landläufigen Meinung ist Dogma aber keine rein weibliche Band, sondern ein von drei Männern geleitetes Projekt. Dem Manager und Produzenten Ian DiLeo sowie den Songwritern und Produzenten Alvaro und Fede Rabacchino. Und die drei entwickelten das Konzept, schrieben Musik und Texte und nahmen alle Songs auf. Später engagierten sie einige Sängerinnen und Musikerinnen. Ihr Dogma sind 13 Grundsätze und Gebote, die ich aber jetzt nicht aufzählen möchte, außer vielleicht diesen beiden. Trenne Sex von Gefühlen, habe Sex mit wem auch immer du möchtest, solange es einvernehmlich ist, ohne Etiketten oder Vorurteile jeglicher Art. Und Religion ist mit Vernunft unvereinbar. Du bist dein eigener Gott. Im Jahr 2023 wurde das Debüt, bis jetzt oder bis vor kurzem das einzige Album veröffentlicht. Im Oktober letzten Jahres ging es allerdings drunter und drüber. Da hatten Frontfrau Grace Jane Pastorini sowie die Gitarristinnen Amber Maldonado und Patrick Grief ihren Hut genommen und warfen dem Management unter anderem gebrochene Versprechen, Manipulation, Belügen der Fans sowie eine falsche Behandlung vor. Sie erklärten, ich zitiere: Die Person, die das Projekt kontrolliert, ist eine Bedrohung für die Zukunft der Gruppe und kein Künstler oder Musiker. Er hat die Gruppe in eine Marke verwandelt und Menschen in austauschbare Stücke. Zitat Ende. Klar, dass es noch kein neues Album gibt, vielleicht kommt ja auch gar nichts mehr, wäre ja auch nicht so schlimm, doch dazu später mehr. Im Dezember letzten Jahres wurde bekannt gegeben, dass nach dem Zerwürfnis zwischen DiLeo und den Rabacchino-Brüdern die drei ausgestiegenen Mitglieder der Live-Besetzung zusammen mit den Brüdern eine neue Band unter dem Namen Vindicta gründeten, die ihrer Aussage nach als Fortsetzung von Dogma gedacht war. Trotzdem soll Dogma weiterhin als aktive Band bestehen. Grundsätzlich sind alle Songs der Platte sehr spannend und dramatisch aufgebaut. Man kann sie generell als Lordi der Damenwelt betrachten. Fette und kontroverse Songs, wobei kein Lückenfüller enthalten ist. Übrigens ist im April diesen Jahres dann doch eine neue Single namens Fade on Blinds erschienen, in welcher Besetzung auch immer. Aber hört von Dogma das Lied Carnal Liberation.

Heute möchte ich mal wieder ein Lied von meiner liebsten US-Metal-Band Symphony X spielen. Siebenmal hatte ich bereits das Vergnügen, die Band mit drei Musikern mit dem Vornamen Michael live zu erleben. Die Musiker gehören allesamt zu den Besten ihres jeweiligen Faches, da ziehe ich selbst als Musiker absolut den Hut vor. Heute habe ich den Titel Domination von ihrer 2007 veröffentlichten CD Paradise Lost ausgesucht.

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1: Für diese Rubrik hat mir Stammhörer Jörg aus Neumünster vor kurzem ein Album zukommen lassen, welches 1971 aufgenommen wurde und ein wenig in Vergessenheit geraten ist, obwohl eine stolze Riege von bekannten Musikern daran beteiligt waren. Die Gruppe nannte sich Green Bullfrog. Als veritables Kultobjekt bezeichnete der Musikjournalist Bernd Mateja die LP. Unter der Regie von Produzent Derek Lawrence gab sich damals im Aufnahmestudio, an den Reglern saß übrigens ein junger Martin Birch, eine Reihe prominenter Rockmusiker einstellig ein. Aus vertraglichen Gründen mussten die Jungs unter Pseudonym agieren. So standen damals Namen wie Boots, Bevy, Speedy, Pinter, Boss, Jordan, Sleepy, Sorry und Vicar im Booklet. Dahinter verbargen sich allerdings folgende Instrumentalisten. Die Gesangspart übernahmen Tony Dangerfield und der spätere Les Humphreys The Singers Leadvokalist Earl Jordan. Als Gitarristen konnte Lawrence auf Ritchie Blackmore, Albert Lee sowie Big Jim Sullivan zurückgreifen. Den Bass übernahm Chess Hodges von Heads, Hands and Feet und am Schlagzeug wirbelte Ian Paice damals wie heute bei Deep Purple. Die Tasteninstrumente bedienten Tony Ashton und das Moody Blues-Mitglied Matthew Fisher. Trotz der an dem Studioprojekt beteiligten Topmusiker hinterlassen die Green Bullfrog Sessions einen eher unausgegorenen Eindruck. Streckenweise wirkt das Ganze sogar leicht chaotisch. Sicherlich hatte die Truppe ihren Spaß an der Studiosause, dem Hörer des Albums muss es jedoch nicht notwendigerweise genauso ergehen. Der Neuauflage wurden später 3 Lieder hinzugefügt, sodass jetzt 11 Lieder mit 45 Minuten Spielzeit zu hören sind. Bei den hinzugefügten handelt es sich um Archivausgrabung. 8 Songs sind Coverversionen aus den 50er und 60er Jahren, darunter heute eher unbekannte Nummer von Arthur Crudup, The Creation, Joe South, Tony Joe White und Rusty and Dark. Eine reine Gitarrenschlacht bietet die 7-minütige Instrumentalnummer Green Bullfrog, komponiert von Produzent Derek Lawrence, bei der jedoch das Melodieelement fast völlig auf der Strecke bleibt. Eine 2,5-minütige Fassung haben auch Deep Purple eingespielt. Bei ihnen heißt das Fragment Gems 2 und man findet diese Session auf der Jubiläums-CD-Edition der Deep Purple-Scheibe in Rock zum 25-jährigen Jubiläum. Als Hörbeispiel habe ich von der All-Star-Formation eine kraftvolle Version von Bo Diddley's Who Do You Love ausgesucht. Hier sind Green Bullfrog.

beenden möchte ich die heutige Sendung mit der US-Kapelle War Dog. 1999 konnte ich die Power-Metal-Band live auf dem Wacken Open Air erleben. Von ihrem dritten und bislang leider letzten Album A Soundbeating aus demselben Jahr hört ihr den Titel Pain My Prisoner.

Ja, und das war's schon wieder für heute. Vielen Dank für eure Aufmerksamkeit. Eine Liste mit entsprechenden Infos sowie den CD-Covern findet ihr im Internet unter www.westküstefm.de. Klickt in der oberen Leiste Hören an, dann im sich öffnenden Fenster Redaktion und feste Sendeplätze und dann scrollt ihr auf dem Mittwoch zur entsprechenden Zeit. Das gleiche gilt auch für die Wiederholung am Dienstag. Kann sein, dass sich die Einstellung noch ein wenig verzögert, dann einfach später oder morgen nochmal probieren. In dieser Liste findet ihr auch die Mailadresse, falls ihr Fragen zur Sendung habt oder mit mir Kontakt aufnehmen wollt. Immer dienstags nach der Erstausstrahlung wird diese Sendung um 22 Uhr wiederholt. Heute in einer Woche am 2. September gibt es wieder eure Musikwünsche zu hören. Ich hoffe, euch nächsten Mittwoch dann wieder als Zuhörer auf den UKW-Kabel oder DAB+-Frequenzen von Westküste FM oder dem Livestream im Internet begrüßen zu können. Theoton sagt Tschüss und wünscht einen schönen Restabend, und verantwortlich für die eben gehörte Sendung ist Bernd Thon aus Hohenlockstedt.

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Mit Kater. Zwischendurch war ich bereit zu staunen. Der große Treibstoff zur Rotation um die eigene Achse. Ich drehte mich um und um und um in meinem taumelnden Mittelpunkt dieses Geschehens. Und dass es mich hier nun mal verschlagen hatte in einer Art von trunkenem Universum, das unverantwortlich, leer und sinnfrei rüberkam in Schüben. Altbekannten, grinsenden Wiederholungen, also nicht alles hier war meine Schuld. Wenn in dieser Kälte Schuld überhaupt noch denkbar wäre, jawohl.

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Ich glaube, ich rufe den chinesischen Arzt gegenüber an. 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
3: Noch bis zum 30. August ist in der Kulturwindmühle Juliane in der Gemeinde Nordermeldorf die gemeinsame Ausstellung von Bethje und Ina Berg ausgestellt. Unter dem charmanten Projektnamen Herberge stellen Mutter und Tochter Berg eine interessante Mischung aus unterschiedlichen Werken, sowohl Fotografien wie auch Bilder aus. Den Höhepunkt bildet hierbei am Sonntag der Abschluss-Kaffeeklatsch ab 14.30 Uhr, in dem man gern mit den Künstlerinnen ins Gespräch kommen kann. Die Ausstellung ist jeweils noch am Samstag und Sonntag von 11 bis 18 Uhr. Der Eintritt ist frei.
4: Ab dem 5. September startet die Theaterspielzeit 2026-2027 im Theater Itzehoe mit dem dritten Kulturzünder. Tickets sowie das Programm für den kompletten September findet ihr auf theaterizoho.de. Die Theaterkasse öffnet ab Dienstag, dem 11. August, wieder ihre Pforten. Karten für die Mixshow am Eröffnungsabend könnt ihr jederzeit auch im Webshop des Theaters erwerben.
5: Am Sonntag, den 18. April, macht die Show Schlager Total die deutsche Hitparade Station im Nordsee-Kongresszentrum in Husum. Beginn ist um 17 Uhr. Die Besucher erwartet ein rund zweieinhalbstündiges Schlagerprogramm mit bekannten Hits, neuen Songs und einer aufwendigen Bühnenproduktion mit Licht- und LED-Technik. Durch den Abend führt der Sänger und Moderator Robin Leon. Tickets sind im Vorverkauf über Eventim erhältlich. Die Eintrittspreise variieren je nach Sitzkategorie. Weitere Informationen gibt es online.

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3: 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An jedem Dienstag ab 10.15 Uhr gibt es einen lebendigen Stadtrundgang durch Garding. Rainer Martens erzählt anschaulich Wissenswertes über seine Stadt von gestern, heute und morgen. Dienstags 10.15 Uhr vor der Touristinfo Markt 26 in Garding.

0: Die Schleswig-Holsteinische Universitätsgesellschaft zieht auch im August wieder mit Vorträgen durchs ganze Land und kommt dabei auch an der Westküste vorbei. Am Montag, den 31. August, kommt Professor Dr. Manfred Bölter in das Dünenhus St. Peter-Ording und spricht über das Thema Grönland, eine arktische Insel im Wandel. Wer den Vortrag besuchen möchte, erhält als Mitglied der Universitätsgesellschaft freien Eintritt. Für Gäste kostet der Besuch 7 Euro. Los geht's um 20 Uhr.
1: Vom Montag, den 1. Juni bis Sonntag, den 6. September, lädt die Heide Stadtmarketing GmbH wieder zum Heider-Marktstand auf dem Marktplatz ein. Mit rund 300 Tonnen Sand verwandelt sich die Südseite des Heider-Marktplatzes erneut in einen großen Innenstadtstrand mit Beachbar, Sitzgelegenheiten und angeschlossenem Kinderspielplatz. Besucherinnen und Besucher erwartet sommerliches Strandgefühl mitten in der Innenstadt. Im Mittelpunkt steht erneut die Sportarena mit dem Stadtwerke Heider Beach Volleyball Cup. Außerdem können das Volleyballfeld sowie weitere Freizeitangebote wie Spikeball, Wikingerschach, Tischtennis oder Tischkicker kostenfrei genutzt werden. Spielgeräte können vor Ort gegen Pfand ausgeliehen werden. Ergänzt wird das Angebot durch Live-Musik, Themenabende sowie Snacks und Getränke an der Beachbar. Der Besuch des Heider Marktstandes ist erneut kostenfrei.

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3: 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Läuft bei uns.
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4: Moin moin und herzlich willkommen zu Förde-Echo. In dieser neuen Sendung möchten wir den kleinen und großen Geschichten in unserer Region nachgehen. Wir treffen uns mit Menschen, die uns ihre Geschichte erzählen und sprechen darüber, was für sie und uns die Region Flensburger Förde ausmacht. Als Nachfolgeformat zu Flensburg aktuell machen wir dort weiter, wo wir in den bisherigen Beiträgen aufgehört haben. 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Es geht um Kunst, Kultur und den öffentlichen Raum. 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
1: Ich bin der Meinung, dass ich mir das nicht mehr so gut kann.

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3: Noch bis zum 5. September ist in der Strandkunsthalle St. Peter-Ording eine Gemeinschaftsausstellung unterschiedlichster Künstler zu sehen. Von ausdrucksstarken Bildern bis zur plastischen dreidimensionalen Assemblage finden Kunstliebhaber dort eine vielfältige Auswahl an Ausdrucksformen. Geöffnet ist von Montag bis Freitag von 15 bis 18 Uhr und sonntags 12 bis 18 Uhr. Der Eintritt ist frei. Am Freitag, dem 4. September, findet im Husumer Kulturkeller ein Konzert des Chanson- und Folkduos Annette Kuhr und Sue Sheehan statt. Mit ihrer Mischung aus poetischer Textkunst des Chansons und den handgemachten akustischen Klängen der Folkmusik stehen sie für nahbare, ehrliche Liedkunst, bei der Gesang und eine tiefgründige Geschichte im Mittelpunkt stehen. Und auch auf die vielen unterschiedlichen Instrumente, die die beiden verwenden, darf man sich schon freuen. Los geht es ab 20 Uhr. Der Preis beträgt 25 Euro. Die Eintrittskarten sind im Vorverkauf in der Schlossbuchhandlung Husum erhältlich oder an der Abendkasse, insofern noch Restkarten verfügbar sind.
4: Von April bis Oktober lädt das Museum Haus Peters in Tetenbühl jeden Donnerstag um 14 Uhr zu einem kurzen Sondervortrag ein. Unter dem Titel Tag im Bilderbuchdorf Tetenbühl erfahren Besucher Wissenswertes über die Dorfgeschichte, die Kirche und das historische Haus Peters. Die Vorträge bieten einen kompakten Einblick in die Geschichte des Ortes und eignen sich ideal für Gäste, die das Bilderbuchdorf näher kennenlernen wollen. Die Teilnahme ist kostenfrei, eine Anmeldung ist nicht erforderlich. Weitere Informationen gibt es unter bilderbuchdorf-tetenbühl.com.

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3: Noch bis zum 30. August ist in der Kulturwindmühle Juliane in der Gemeinde Nordermelldorf die gemeinsame Ausstellung von Bietje und Ina Berg ausgestellt. Unter dem charmanten Projektnamen Herberge stellen Mutter und Tochter Berg eine interessante Mischung aus unterschiedlichen Werken, sowohl Fotografien wie auch Bilder aus. Den Höhepunkt bildet hierbei am Sonntag der Abschluss-Kaffeeklatsch ab 14.30 Uhr, in dem man gern mit den Künstlerinnen ins Gespräch kommen kann. Die Ausstellung ist jeweils noch am Samstag und Sonntag von 11 bis 18 Uhr. Der Eintritt ist frei. In der Kulturkneipe Bornhold in Meldorf finden nach der Sommerpause ab dem 1. September wieder regelmäßige Literatur- bzw. Lesungsabende statt. Unter dem Namen Texte, Typen, Temperamente kann wieder an jedem zweiten Dienstagabend in Form eines Literaturstammtisches für alle diskutiert, sich ausgetauscht, selbst vorgetragen oder einfach nur zugehört werden. Die allererste Veranstaltung nach der Sommerpause jedoch findet ausnahmsweise diesmal am ersten Dienstag im Monat statt. Und da es sich hierbei um eine besondere Sonderlesung zur Vorstellung der neuen Anthologie Macht, Krieg, Frieden im Rahmen des Kunstgriff-Festivals handelt und es auch Begrüßungsgetränk sowie Live-Musik gibt, beträgt der Eintritt an diesem Abend ausnahmsweise 8 Euro. Der grundsätzliche Rhythmus, die sonstigen Abende betreffend, bleibt aber wie gewohnt. Das heißt, Beginn ist 19.30 Uhr, der Eintritt ist frei, es wird jedoch um eine Spende von 2 Euro gebeten.
4: Da sitzt Monsieur le Président auf dem Jetski. Das gibt es nur in Frankreich, oder? Dies und vieles mehr kann Thema sein bei einem Rendezvous, dem Dithmarscher Stammtisch für alle, die gerne Französisch sprechen oder hören oder auch gerne etwas zu erzählen haben. Am Dienstag, dem 1. September ab 19 Uhr in der Kulturkneipe Bornhold in Meldorf. Ein Veranstaltungstipp von Peter Reineck, Meldorf.

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5: Hallo, ich bin Ralf Steinberg, einer der drei Fotografen der Ausstellung 3x8. 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Drei Fotografen, drei unterschiedliche Arten, die Welt zu sehen. 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